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7: Es ist kurz vor drei. Ich bin Hendrik Daum. Eine Unwetterfront mit Gewitter und kräftigem Regen ist am Abend und in der Nacht über Teile Nordrhein-Westfalens gezogen. Vielerorts liefen Keller voll und wurden Straßen überflutet. Auch der Bahnverkehr war betroffen, wie Diana Kramer berichtet.
8: Weil umgestürzte Bäume und Äste auf Gleisen oder Oberleitungen lagen, mussten einige Bahnstrecken zeitweise gesperrt werden. Mehrere ICE- und Regionalzüge mussten in Bahnhöfen warten, bis die Strecken wieder geräumt waren. Ein Open-Air-Konzert musste abgebrochen werden und aus einem Nebenfluss der Ems wurden zwei Ruderer gerettet. Sie hatten sich mit letzter Kraft an einen Baum in Ufernähe geklammert.
7: Der Einschlag einer Drohne in ein Wohnhaus in Rumänien sorgt für zusätzliche Spannungen zwischen dem Westen und Russland. Mehrere europäische Länder werfen Russland nämlich vor, für den Vorfall verantwortlich zu sein und sprechen von einer neuen Eskalation. Der russische Präsident Putin weist die Anschuldigungen zurück. Es sei noch zu früh, um zu sagen, von wem die Drohne stamme, so Putin. Bei dem Vorfall waren zwei Menschen leicht verletzt worden. Der FC Arsenal will sich heute den Titel in der Champions League holen und das zum ersten Mal. Im Finale der Königsklasse trifft Arsenal in Budapest auf Paris Saint-Germain. Anstoß ist bereits um 18 Uhr. Philipp Detlefs berichtet.
9: Der englische Fußballmeister trifft auf den französischen. Arsenal-Profi Kai Havertz weiß, wie es sich anfühlt, die Champions League zu gewinnen. 2021 schoss er im Finale das Siegtor für den FC Chelsea. Gegen den formstarken Titelverteidiger Paris Saint-Germain, der den FC Bayern ausgeschaltet hat, ist Arsenal allerdings nicht in der Favoritenrolle.
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1: Es ist kurz vor vier, ich bin Hendrik Daum. Der Brennerpass wird heute wegen einer Demonstration von 11 bis 19 Uhr für den Verkehr in beiden Richtungen voll gesperrt. Das gilt für die Brenner Autobahn und auch alle Nebenstrecken. Die Polizei appelliert an die Urlauber, heute möglichst nicht Richtung Brenner zu fahren. Matthias Röder berichtet.
2: Niemand weiß so recht, ob es während der Blockade zum Verkehrskollaps kommt. Die Polizei im Süden Bayerns, also weit vor dem Brenner, hat jedenfalls alle Beamten an Bord. Und auch das Bayerische Rote Kreuz stellt sich vorsorglich darauf ein, Menschen im Stau mit Wasser zu versorgen.
1: Die Demonstration am Brenner richtet sich gegen die starke Verkehrsbelastung. Seit 2010 hat der Lkw-Verkehr auf dieser wichtigen Route zwischen Deutschland und Italien um rund 40% zugenommen. Bundespräsident Steinmeier hat davor gewarnt, dass sich in Europa und auf der ganzen Welt autoritäre Tendenzen weiter ausbreiten. Bei einer Veranstaltung im Hambacher Schloss in der Pfalz sagte Steinmeier, autoritäre Regierungen versuchten immer stärker, unabhängige Institutionen anzugreifen. Betroffen seien auch Medien, der Kulturbereich und die Justiz. Allerdings, so Steinmeier, seien die Bürger dieser Entwicklung nicht machtlos ausgeliefert, sondern sie könnten sich zur Wehr setzen. Die Digitalminister der G7-Länder haben sich in Paris auf gemeinsame Grundsätze geeinigt, um Kinder und Jugendliche auf Online-Plattformen besser zu schützen. Als zentraler Punkt wird eine Altersüberprüfung genannt. Außerdem sollen illegale Inhalte stärker bekämpft werden. Keine Einigung gab es dagegen bei Themen rund um die künstliche Intelligenz.
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1: Es ist kurz vor fünf. Ich bin Hendrik Daum. Guten Morgen. Der wichtige Brennerpass wird heute wegen einer Demonstration von 11 bis 19 Uhr für den Verkehr in beiden Richtungen vollgesperrt. Das gilt für die Brenner Autobahn und auch alle Nebenstrecken. Matthias Röder berichtet.
2: Niemand weiß so recht, ob es während der Blockade zum Verkehrskollaps kommt. Die Polizei im Süden Bayerns, also weit vor dem Brenner, hat jedenfalls alle Beamten an Bord. Und auch das Bayerische Rote Kreuz stellt sich vorsorglich darauf ein, Menschen im Stau mit Wasser zu versorgen.
1: Die Demonstration am Brenner richtet sich gegen die starke Verkehrsbelastung. Seit 2010 hat der Lkw-Verkehr auf dieser wichtigen Route zwischen Deutschland und Italien um rund 40% zugenommen. Die in ein Wohnhaus in Rumänien eingeschlagene Drohne stammt NATO-Angaben zufolge aus Russland. Die Drohne hatte in der vergangenen Nacht ein Wohnhaus in der Stadt Galati nahe der ukrainischen Grenze getroffen. Zwei Menschen wurden dabei verletzt. Die Digitalminister der G7-Länder haben sich in Paris auf gemeinsame Grundsätze geeinigt, um Kinder und Jugendliche auf Online-Plattformen besser zu schützen. Als zentraler Punkt wird eine Altersüberprüfung genannt. Außerdem sollen illegale Inhalte stärker bekämpft werden.
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1: Es ist kurz vor sechs. Ich bin Angela Kress. Guten Morgen. Eine Unwetterfront mit Gewitter und kräftigem Regen ist am Abend und in der Nacht über Teile Nordrhein-Westfalens gezogen. Vielerorts liefen Keller voll und wurden Straßen überflutet. Auch der Bahnverkehr war betroffen, wie Diana Kramer berichtet.
2: Weil umgestürzte Bäume und Äste auf Gleisen oder Oberleitungen lagen, mussten einige Bahnstrecken zeitweise gesperrt werden. Mehrere ICE- und Regionalzüge mussten in Bahnhöfen warten, bis die Strecken wieder geräumt waren. Ein Open-Air-Konzert musste abgebrochen werden und aus einem Nebenfluss der Ems wurden zwei Ruderer gerettet. Sie hatten sich mit letzter Kraft an einen Baum in Ufernähe geklammert.
1: Rund um die Brenner-Autobahn drohen heute Verkehrsbehinderungen. Der Pass und Nebenstraßen werden wegen einer Demonstration gesperrt. Auf österreichischer Seite gilt das für Autos und Motorräder von 11 bis 19 Uhr, auf italienischer ab 10.30 Uhr. Behörden haben dazu aufgerufen, das österreichische Bundesland Tirol möglichst großräumig zu umfahren. Demonstriert wird gegen die starke Verkehrsbelastung. Bundespräsident Steinmeier hat davor gewarnt, dass sich in Europa und auf der ganzen Welt autoritäre Tendenzen weiter ausbreiten. Bei einer Veranstaltung im Hambacher Schloss in der Pfalz sagte Steinmeier, autoritäre Regierungen versuchten immer stärker, unabhängige Institutionen anzugreifen. Allerdings seien die Bürger dieser Entwicklung nicht machtlos ausgeliefert, sondern könnten sich zur Wehr setzen.
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1: Wohnen ist kein Luxus, eigentlich jedenfalls nicht. Ein Zuhause gehört zu den Grunddingen im Leben. Ein Ort, an dem du ankommen kannst. Und trotzdem wird gerade die Wohnungssuche für Leute ohne dickes Konto immer schwieriger. In Sachsen-Anhalt sind im vergangenen Jahr rund ein Viertel weniger Wohnungen fertig geworden als im Jahr davor. Gleichzeitig wird ja nicht weniger gewohnt. Menschen ziehen aus, zusammen, trennen sich, gründen Familien, werden alt, brauchen kleinere oder barrierefreie Wohnungen. Häuser werden abgerissen, der Bedarf wird größer, aber es wird weniger gebaut. Das Merkwürdige ist, bei anderen Gebäuden läuft es gar nicht so schlecht. Fabriken, Lagerhallen, Gewerbebauten. In der Wirtschaft ging es bei den Gebäuden schneller voran als im Jahr davor. Aber da kann eben niemand drin wohnen. Natürlich ist Bauen teurer geworden. Zinsen, Material, Standards, Bürokratie, das ist alles real. Aber für die Menschen, die keine Wohnung finden, macht es das nicht leichter. Für sie bleibt am Ende nur zu teuer, zu klein, zu weit weg oder gar nichts. Dabei geht es längst nicht nur um Zahlen aus einem Statistikbericht, sondern um etwas, das Menschen jeden Tag spüren. Ob sie irgendwo bleiben können, ob sie planen können, ob sie sich ihr Leben an einem Ort überhaupt noch vorstellen können. Was bedeutet ein Zuhause für dich? Einfach ein Dach über dem Kopf oder auch ein Stück Sicherheit? Und wann wird aus Wohnungssuche mehr als nur Stress? Nämlich ein Gefühl, keinen richtigen Platz mehr zu finden. Was glaubst du?
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6: Es ist kurz vor sieben. Ich bin Angela Kress. Guten Morgen. Bundesfamilienministerin Prien will Eltern stärker in die Pflicht nehmen, wenn es um die Bildschirmzeit kleiner Kinder geht. Es müsse eigentlich gesellschaftlicher Standard sein, dass Kinder unter 3 Jahren überhaupt keinen Kontakt zu digitalen Endgeräten haben, sagte sie der Welt am Sonntag. Man könne zumindest über gesetzliche Regelungen nachdenken, so Prien. Andere Pflichten von Eltern würden auch gesetzlich geregelt. Eine Unwetterfront mit Gewittern und kräftigem Regen ist über Teile Nordrhein-Westfalens gezogen. Bäume stürzten um, Keller liefen voll, Straßen wurden überflutet, Fernzüge mussten in Bahnhöfen warten. Mehrere Städte berichteten von vielen Feuerwehreinsätzen am Abend. Wegen der Unwetter kam es nach Angaben der Deutschen Bahn auf verschiedenen Strecken in NRW zu Beeinträchtigungen und Sperrungen. Auch der Fernverkehr war betroffen. Rund 2 Wochen vor der Fußball-Weltmeisterschaft fordern Unionspolitiker den Sportartikelhersteller Adidas auf, Kindertrikots günstiger anzubieten. 75 Euro seien eine enorme finanzielle Herausforderung, sagte Unionspolitiker Meyer der Rheinischen Post. Einen direkten Einfluss auf die Preisgestaltung hat die Politik aber nicht.
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1: Das Leben ist ein Wunder. Tag 14 bis 21 sind entscheidend. In dieser einen Woche, zwei Wochen nach der Befruchtung einer menschlichen Eizelle, entwickeln sich alle menschlichen Organe. Was genau da passiert, weiß man noch gar nicht so richtig, weil bis vor kurzem menschliche Embryonen nur bis zum 14. Tag im Labor für Versuche genutzt werden durften, damit man eben keine Versuche an einem künftigen Menschen durchführt. Aber jetzt gibt es einen Versuch im All. Denn neuerdings ist es international erlaubt, unter bestimmten ethischen Bedingungen auch nach dem 14. Tag an Embryonen zu forschen. Zum Beispiel, wenn es künstliche Embryonen sind, aus denen nie ein Mensch werden kann. Ein chinesisches Forschungsteam hat jetzt solche künstlichen Embryonen zur Raumstation Tiangong geschickt. Sie wollen beobachten, ob in dieser entscheidenden dritten Woche nach der Befruchtung die Entwicklung im All funktioniert, inklusive künstlicher Gebärmutter auf der Raumstation. Sie wollen damit eine große Frage beantworten. Können sich Menschen im Weltraum fortpflanzen? Der Leiter der aktuellen Forschung sagt, ich hoffe, das Ergebnis ist ja, Menschen können sich im All fortpflanzen. Hoffst du das auch? Ist dir wichtig, ob das funktioniert? 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

0: 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Dominik Feig. White Keys. I guess I never knew.
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1: Es ist kurz vor 8. Ich bin Angela Kress. Guten Morgen. Der Brennerpass wird heute wegen einer Demonstration für den Verkehr gesperrt. Das gilt für die Brenner Autobahn und alle Nebenstrecken. Behörden haben dazu aufgerufen, das österreichische Bundesland Tirol weiträumig zu umfahren. Ab 11 Uhr ist der Pass auf österreichischer Seite gesperrt, bereits ab 10:30 auf der italienischen. Hintergrund für die Demo ist, dass es immer mehr Verkehr auf der Route gibt. Nach einer Serie von Wahlniederlagen vollzieht die FDP einen personellen Neuanfang, den zweiten innerhalb eines Jahres. Ein Bundesparteitag wählt an diesem Wochenende die komplette Führung neu. Einziger Bewerber für den FDP-Vorsitz ist der stellvertretende Parteichef Kubicki. Der hält es nicht für nötig, die Partei inhaltlich neu aufzustellen, sagte er der Neuen Osnabrücker Zeitung. Wichtiger sei, mit klarer Sprache frühere FDP-Wähler zurückzuholen. Das Warten auf ein Ende des Iran-Krieges geht weiter. Eine Lagebesprechung im Weißen Haus ist Medienberichten zufolge ohne eine Entscheidung von US-Präsident Trump zu Ende gegangen. Er habe das Treffen nach 2 Stunden verlassen, berichtet unter anderem die New York Times. Der Iran-Krieg hatte hierzulande unter anderem die Preise für Energie steigen lassen.
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2: Schönen guten Morgen, die Augen gehen erstmal auf. Handy checken, wa? Ja, mache ich auch immer so. Aber keine Sorge, Leute, ihr habt nicht verschlafen. Es ist Samstag, das heißt erstmal ganz gemütlich aufstehen, Kaffee machen, Brötchen holen und dann schön laut reden. Hier kommt Buddy Talk.
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Sonntag 8 hier auf 89.0 RTL. Ihr habt gerade schön die Augen aufgemacht. Ja, die Sonnenstrahlen, die suchen wir heute noch ein bisschen, aber später kommt sie noch raus. Die Sonne wird ein richtig nicer Tag. Und es ist ja jetzt schon warm draußen, fast 20 Grad, richtig nice. Und damit läuten wir ihn auch ein, den Festivalsommer hier auf 89.0 RTL. Es geht wieder los, Leute, der Juni wird richtig krass. Und nächste Woche Freitag müsst ihr euch unbedingt eintragen. Starten wir schon in Bernburg mit dem Sachsen-Anhalt-Tag mit The One and Only HBZ. Ja, Mann, richtig, richtig geil. Die sind so nice, die Jungs. Also, es fühlt sich irgendwie an, als ob das deine Freunde sind. Das sind so Kuppeltypen, ey, mit denen kann man so richtig geile Partys machen. Richtig nice. Also, schnappt euch Friends, Mama, Papa, Oma, Opa, Onkel. Alle sollen so mitkommen, denn das Schöne ist, es ist for free. Ja, kostet gar nichts. Parkplätze haben wir auch genug. Also, wenn ihr von ein bisschen weiter wegkommt, gar kein Problem, Leute. Und wie so eine Party am Samstagmorgen schon mal so aussehen kann, das zeige ich euch jetzt hier. Oliver Heldens gibt's mit Lady. Guten Morgen. Lady.

89.0 RTL ist an. Wir unterbrechen ganz kurz für ein wichtiges Verkehrsupdate. Achtung, auf der A38 Richtung Göttingen ist ein Falschfahrer unterwegs zwischen Leipzig Süd und Neue Haardt. Bitte nicht überholen und äußerst rechts halten. Also Achtung, Falschfahrer auf der A38 Richtung Göttingen zwischen Leipzig Süd und Neue Haardt. Nicht überholen und äußerst rechts halten. 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

0: Erkennt ihr diesen Moment am Samstagmorgen? Man kriegt so richtig schön die Sonne ins Gesicht, lässt sich davon wecken, guckt, sucht dann aber irgendwie ganz schnell sein Handy, weil man irgendwie Angst hat, dass man verpennt hat. Also zumindest ging es mir heute Morgen so. Aber Leute, alles easy. Es ist Samstag, Wochenende ist am Start. Kein Wecker, schön relax in den Tag starten. Genauso wie Celine aus Leipzig. Guten Morgen, du bist auch schon wach. Wo hörst du uns?
1: Guten Morgen. Ich höre euch sehr gerne beim Frühstücken, weil man startet mit euch einfach super gut in den Tag.
0: So nämlich, ja. Lasst ihr schmecken. Bei der Nummer jetzt hier musst du extra besonders laut aufdrehen. Die Kombo ist nämlich einfach Baba. J-Lo und David Guetta habe ich jetzt für euch mit Save Me Tonight.

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2: Achtung, da gibt's einen Falschfahrer auf der A38 Richtung Göttingen zwischen Leipzig Süd und Neuer Hart. Bitte dort äußerst rechts halten und nicht überholen. Und ein kaputter LKW steht auf der A2 Richtung Berlin zwischen Hannover Langenhagen und Bodfeld in der Auffahrt des Parkplatz Warenheide. Und der aktuellste Blitzer, der steht auf der B217 in Hachmühlen an der Kreuzung zur B442. 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Jetzt um kurz vor 8:30 schön aufstehen, Kaffee machen und dann kommt er gut rein in den Samstagmorgen.
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0: Ihr seid ganz entspannt am Frühstücken hier am Samstagmorgen. 89.0 RTL ist an. Leute, ich weiß noch, damals mit 12 Jahren oder so, habe ich meine ersten Boxen geschenkt bekommen. Und als könnte ich mich erinnern, als wäre es gestern gewesen, weiß ich, der erste Song, der lief, war genau dieser hier. Marcherie von DJ Antoine. Gibt gleichzeitig auch irgendwie so ein richtig fettes Urlaubsfeeling. Also wenn ich den Song höre, freue ich mich irgendwie auf den nächsten Urlaub, auch wenn der noch gefühlt 6 Monate hin ist. Richtig nice. Also unbedingt jetzt aufdrehen hier auf 89.0 RTL und Patrick aus Bernburg. Du feierst ihn auch?
1: Ey, super geil, dass ihr den spielt und ich feier den.

0: Ihr seid gerade ganz entspannt hier am Frühstücken. 89.0 RTL ist an. Und wenn ihr euch gerade noch streitet, wer den Tisch abräumen muss, dann macht doch einfach mal ein Spiel daraus. Wer errät diesen Song zuerst? Ja, wer weiß es? Bibi Rexha und Faithless mit New Religion gibt's gleich noch in der nächsten halben Stunde für euch. Außerdem Harry Styles habe ich auf der Playlist, American Girls, BTS mit einer richtig gechillten Nummer, Swim und auch Michael Schulte ist dabei. 5 AM, das sind sie, die besten Hits von heute, gibt's nur hier auf 89.0 RTL. Bis gleich.
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0: Ja, nicht gleich verzagen. Heute Morgen, wenn die Sonne nicht direkt so scheint wie die letzten Tage, braucht heute mal ein bisschen Zeit, um rauszukommen. 16 Grad haben wir aktuell, geht aber heute noch rauf auf 25 und bleibt trocken.
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20: Es ist kurz vor neun. Ich bin Angela Kress. Guten Morgen. Bundesfamilienministerin Prien bringt gesetzliche Regelungen für die Bildschirmzeit kleiner Kinder ins Gespräch. Der Welt am Sonntag sagte sie, es müsse gesellschaftlicher Standard sein, dass Kinder unter 3 Jahren überhaupt keinen Kontakt zu digitalen Endgeräten hätten. Der Staat soll nicht in die Kinderzimmer hineinregieren, aber andere Pflichten würden auch gesetzlich geregelt. Als Beispiel nannte Prien die gewaltfreie Erziehung. Die Eltern müssen ins Heim und ab einem bestimmten Einkommen müssen sich erwachsene Kinder an den Kosten beteiligen. Der CDU-Politiker Stegemann findet, dass diese Grenze gesenkt werden könnte. Das sagte der Unionsvize der Neuen Osnabrücker Zeitung. Die bisherige Grenze von einem Jahresbruttoeinkommen von mehr als 100.000 Euro bezeichnete er als mehr oder weniger willkürlich. Als Brandbeschleuniger für Antisemitismus hat der Antisemitismusbeauftragte der Bundesregierung die sozialen Medien bezeichnet. Viele würden sich nicht in der Verantwortung und nur als Übermittler sehen, sagte Felix Klein der Rheinischen Post. Das sei falsch. Die Verantwortung von Redaktionen, die offline im Presserecht gelte, müsse auch für Internetplattformen gelten. Klein warnt in dem Interview auch vor linkem Antisemitismus.
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0: Da steht ein kaputter LKW auf der A2 Richtung Berlin zwischen Hannover-Langenhagen und Bothfeld in der Auffahrt des Parkplatz Fahrenheide. Und der aktuellste Blitzer steht auf der B79, so rum, in Großdenkte, in beiden Richtungen. 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
0: Wenn ihr jetzt gerade beim Bäcker in der Schlange steht und so die ganzen frischen Brötchen riechen könnt, dann wisst ihr, das wird einfach ein richtig geiler Tag. Und ich sag's euch, wenn bei dem Bäcker auch noch 89.0 RTL läuft, dann ist es eh der geilste Bäcker im Universum, versteht sich von selbst. Und vor allem nicht vergessen, schön die Pfannkuchen noch mitnehmen für die zu Hause, weil sonst sind die alle traurig. Ja? Und zu dem Song, den ich euch jetzt spiele, lässt es sich dann richtig gemütlich zurückradeln. Hier kommt Harry Styles mit American Girls. Guten Morgen.
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0: 89.0 RTL ist an, um kurz nach 9. Guten Morgen. Heute Abend dann großes Champions League Finale. Quasi rennen da ja 22 Männer einem Ball hinterher. Ja, und aktuell rennen auch 22 Frauen den Herzen der Bachelors hinterher. Und da ist jetzt echt was übelst Krasses passiert.
1: Ich werde gleich in die Villa der Frauen einziehen.
2: Das ist nicht dein Ernst.
1: Als Maulwurf und die mal ein bisschen anders unter die Lupe nehmen.
2: Was? Ist nicht dein Ernst?
0: Jo, denn bei der aktuellen Staffel der Bachelor kämpfen 22 Frauen um das Herz von Sebastian und Tim. Und jetzt gibt's eben eine ganz neue Neuerung, sagt man das so? Tim, seine Schwester, geht einfach als Undercover-Spionin oder auch Maulwurf jetzt in die Staffel. Soll also die Frauen mal so ein bisschen auschecken, unter die Lupe nehmen. Wer meint's ernst? Wer spielt nur? Wer ist nur so wegen Fame da? Eieieiei. Ja, cleverer Schachzug von dir, Tim, ne? Aber ich sag mal so, stell dir dann mal das erste Familientreffen vor. Uff, ich weiß ja nicht. Naja, macht euch einen schönen Samstag. Hier kommt Austies mit Pickup. Guten Morgen. Baby.

0: 89.0 RTL ist an, am Samstagmorgen. Die Hälfte von euch liegt gerade noch schön im Bett. Und ist es nicht das Beste, Samstagmorgen auf sein Handy zu schauen und sich schön die Sprachnachrichten von all den Freunden anzuhören, die sich gestern so richtig aus dem Leben getrommelt haben? Tja, 0175 24 24 89.0. Yannick aus Merseburg hat sich gemeldet. Du brauchst zum Aufstehen heute erstmal eine Kopfschmerztablette, oder?
1: Oh, ich war feiern bis zum geht nicht mehr. Ich wusste heute Morgen nicht, wo oben und unten war.
0: Ja, ich fühl's, Yannick, ich fühl's. Aber das Schöne ist, heute ist ja erst Samstag. Ja? Also kannst du jetzt aufstehen, schön entspannen, was trinken, was entspanntes frühstücken. Und dann gibt's heute Abend einfach straight Runde 2. Ja? Samstag heißt Feiermodus, 100%. Also, macht euch einen schönen Samstag. Hier kommt Michael Schulte mit 5 AM. Guten Morgen. 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
15: Verkehrsupdate. Das sieht gut aus. Aktuell keine Staus, keine Unfälle. Ihr habt freie Fahrt und der aktuellste Blitzer, der steht in Harste in der Hauptstraße Richtung Gladebeck. 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Jetzt kurz vor 9:30 könnt ihr euch schon mal so besprechen. Na, was machen wir heute? Was geht heute ab? Ich spiele euch dazu die meiste Musik. Schön, dass ihr hier seid.
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Heute Abend ist es soweit, da schauen wieder 150 Millionen Menschen weltweit ein und dasselbe Spiel. Denn Champions League Finale ist angesagt in Budapest, das größte Fußballspiel der Welt. Paris Saint-Germain trifft auf Arsenal London. Paris hat ja auch das letzte deutsche Team mit den Bayern rausgeworfen und kann den Titel jetzt verteidigen erstmalig. Anschluss ist dann 18 Uhr und mal an die Mädels hier aus der 89.0 RTL Community. Falls euch ein Typ heute Abend fragt, ob ihr vorbeikommen wollt, kurz nachdenken. Der meint es nicht so, wie ihr das jetzt denkt. Der will dann wirklich nur Fußball schauen. So. Ihr sitzt dann halt so 90 Minuten auf der Couch. Ja, weiß nicht. Dann doch

89.0 RTL ist an, am Samstagmorgen. Auch die Langschläfer haben es jetzt mal an den Frühstückstisch geschafft. Aber heute schön entspannt reinstarten in den Tag. Kein Chef, kein Büro. Genießt das kurz, denn in Großbritannien wurde jetzt ein Mann gefeuert, wo sein Chef seinen Suchverlauf auf Arbeit gecheckt hat. Der hat da Sachen gegoogelt wie, wie bekommt man türkische Zähne und was ist bei Simon Cowells Botox-Unfall passiert? Also, ich habe das irgendwie noch nie gehört. Hat er aber alles gegoogelt an seinem Firmen-PC mitten in der Arbeitszeit. In Deutschland übrigens darf der Chef das nicht so. Ne? Habe ich extra nachgeschaut. Da braucht man schon so einen triftigen Grund. Aber sicher ist sicher. Lieber dann aufs Handy, wechseln während der Arbeit. Und wer sich von euch da jetzt angesprochen fühlt, ja, schönen Samstag und gern geschehen. Hier kommt Alex Warren mit Fever Dream.

0: Da sagen wir doch einfach mal Goodbye zur anstrengenden Woche und sagen Hallo Wochenende. Das ist so ein geiler Motivationssong. Wenn ihr euch nachher aufs Rad setzt und zum See fahren wollt, dann schön hier Kopfhörer rein, Turn the Lights Off. Richtig geiler Song dafür. Habe ich gleich noch für euch in der nächsten halben Stunde. Außerdem David Guetta, Teddy Swims, Tones and I auf der Playlist Gone, Gone, Gone. Oliver Haynes mit Lady und auch Ted McRae gibt's für euch. Just Keep Watching. Das sind die besten Hits von heute. Nur hier auf 89.0 RTL. Also unbedingt dranbleiben.
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0: Ja, ab und zu verdecken die Wolken noch die schöne Sonne, ist nämlich schön warm aktuell. Schon 20 Grad, geht noch rauf auf 25 heute, bleibt trocken und wird ein schöner Tag.
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16: Es ist kurz vor 10, ich bin Angela Kress. Kurz bevor die Brennerroute für Stunden gesperrt wird, berichtet der österreichische Autofahrerclub von einer überraschend entspannten Lage. Die Stauexperten hatten damit gerechnet, dass viele Reisende noch versuchen würden, Tirol am Morgen vor der Sperre zu durchfahren. Hintergrund für die Sperrung ist eine Demo. Der Bürgermeister der Gemeinde Gries am Brenner sagte, die Bewohner der Region wollten die immer weiter steigende Verkehrsflut nicht mehr hinnehmen. Wer mehr als 100.000 Euro brutto im Jahr verdient, muss sich an der Unterbringung seiner Eltern im Pflegeheim beteiligen, wenn die den Eigenanteil nicht stemmen können. CDU-Politiker Stegemann sagte der Neuen Osnabrücker Zeitung, diese Einkommensgrenze sollte abgesenkt werden. Katrin Müller berichtet.
17: CDU-Politiker Stegemann spricht von Willkür und will auch Menschen, die weniger verdienen, zur Kasse bitten. Zuvor hatte er schon mit der Forderung für Wirbel gesorgt, Heimbewohner sollten gegebenenfalls erst ihr Haus oder ihre Wohnung verkaufen müssen, bevor die Gemeinschaft zahlt.
16: Weniger Rabatt für E-Autos gab es im Mai von den Autobauern. Das zeigt der monatliche Neuwagenmarktbericht des privaten Center Automotive Research. Im Mai gab es demnach einen durchschnittlichen Preisnachlass von 18,6%. Im Januar waren es noch 19,5%. Die Autoren sagen, dass das an der staatlichen Förderung liege, die seit Mai rückwirkend für Anmeldungen im laufenden Jahr beantragt werden kann.
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0: Da sind Fußgänger auf der A2 in beiden Richtungen. Zwischen dem Kreuz Hannover und Buchholz und Hannover-Lahr auf dem Standstreifen. Passt da bitte besonders auf. Eine Vollsperrung gibt es auf der A7 Richtung Hamburg zwischen Mellendorf und Berghof. Dort ist ein Unfall passiert. Und auf der linken und mittleren Spur, oder die linke und mittlere Spur ist gesperrt. Und Gefahr herrscht auch noch durch auslaufenden Kraftstoff. Und auf der A7 Richtung Hamburg zwischen Großburg-Wedel und Berghof gibt es gerade 8 Kilometer Stau. Der aktuellste Blitzer, der steht in Wolfsburg in der Dieselstraße am Automuseum. 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
0: Also die Sonne macht heute keine Witze. Ist richtig schön warm draußen. Dann macht er direkt mal nach dem Frühstück einen schönen Verdauungsspaziergang. Tja, und wer jetzt noch im Bett liegt und das alles verpasst, bekommt jetzt hiermit seinen persönlichen Weckruf. Ja? Tame Impala gibt's jetzt mit Jenny und Dracula. Guten Morgen.
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Wer von euch sitzt auch gerade am Handy und swipet so ein bisschen rum, guckt so nach den billigsten Urlaubsangeboten? Leute, wer braucht denn eigentlich schon Ibiza? Niemand. 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Und so einen kleinen Vorgeschmack, den habe ich jetzt schon mal hier. Am Samstagmorgen, hier kommt Turn the Lights Off.

0: Samstagvormittag, schön, dass ihr wieder am Start seid. 89.0 RTL ist an. Die einen hängen noch schön im Schlafanzug rum, die anderen kämpfen noch sich durch erste Brötchen und dann gibt's Tanja aus Halle.
1: Für mich heißt es am Wochenende endlich mal frei und wahrscheinlich Gartenzeit. Eventuell auch mit einem kleinen Grillerchen.
0: Ah, ja, Mann, das machst du genau richtig heute, denn ich habe gelesen, morgen Abend soll es ja so ein bisschen flüssigen Sonnenschein geben und soll ein bisschen regnen. Und am Wochenende kann man ja auch den Grill ruhig mal am Vormittag anmachen, ne? Warum nicht? Ich sag mal so, macht er die Nachbarn einfach mal schön neidisch mit ein bisschen Grillgeruch. Vielleicht macht er dann irgendwie eine ganze Straßengrillparty oder so. Macht euch einen schönen Samstag. Hier kommt Miles Smith und Niall Horan mit Drive Safe. Schön, dass ihr hier seid.

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14: Verkehrsupdate. Da gab es einen Unfall auf der A7 Richtung Kassel zwischen Dorfmark und Bad Fallingbostel. Gegen Richtung A7 Richtung Hamburg zwischen Großburg-Wedel und Berghof müsste gerade 8 Kilometer länger stehen. Und eine Sperrung auf der A7 Richtung Hamburg zwischen Mellendorf und Berghof. Dort gibt es auch noch Gefahr durch auslaufenden Kraftstoff. Der aktuellste Blitzer, der steht auf der B3 bei Angerstein Richtung Göttingen. 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Jetzt um kurz vor 10:30. Ich bin Max. Schön, dass ihr hier seid.
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89.0 RTL ist an, um kurz nach 10:30. Ihr seid gerade schön entspannt. Die Bude ein bisschen am Aufräumen. Ja, davon habe ich heute Nacht dann auch mal so ein bisschen geträumt, das mal wieder zu machen, aber war direkt abgefuckt, wo ich das gehört habe. Hilfe! Ey, wirklich, das ging mir so auf den Sack. Heute Morgen ist mein Fliegengitter gerissen, ja. Und da wurde ich erstmal schön fett von der Wespe auf meiner Nase geweckt. Absolut belastend, aber weil ich zu faul war, mir Neues dran zu machen, habe ich es einfach so mit Klebeband abgedichtet. Naja, ob das so eine gute Idee ist, I don't know. Also Leute, schön ans Fliegengitter denken und jetzt schön laut reden. Hier kommt Save My Love.

Die Amerikaner haben ja für alles irgendwie so einen nationalen Feiertag. Kann das sein? Also für Pizza, Donuts, Katzen, ja, und was es da noch so gibt. Und heute tatsächlich fürs Spazierengehen. Nämlich mach einen Spaziergangtag, haben wir heute in den USA. Ein ganzer Aktionstag, nur so um die Leute halt zu erinnern, dass man sich so Schuhe anziehen kann und einfach vor die Tür geht. Zack, 30 Minuten frische Luft und fertig. Nächstes Jahr kommt dann wahrscheinlich der, keine Ahnung, nationale Aufsteh vom Sofa-Tag oder so. Aber bis dahin erstmal schön raus mit euch. Schön bei dem guten Wetter vor Mittagessen nochmal einen schönen Spaziergang machen hier. 89.0 RTL ist immer bei euch. Schön, dass ihr hier seid.

0: So, ein herrlicher Samstag hier auf 89.0 RTL. Schön, dass ihr mit dabei seid. Und jetzt stelle ich euch mal den Song vor, der gerade beim Autofahren einfach so geil reinknallt. Also da könnt ihr mir sagen, was ihr wollt, wenn man den schön auftritt auf der Autobahn oder Landstraße, gerne auch so im Sonnenuntergang, richtig, richtig nice. Harrison, All the Things She Said, gleich noch in der nächsten halben Stunde. Außerdem Homewrecker habe ich für euch, Taylor Swift ist dabei, The Fate of Ophelia und auch Michael Schulte, Half of My Heart. Das sind die besten Hits von heute hier auf 89.0 RTL. Bis gleich.
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0: Es wird heute so ein kleiner Mix. Ab und zu kommen ein paar Wolken. In der Sonne ist immer so schön warm. Im Schatten braucht man dann doch mal noch das Jäckchen heute, was man zum Drüberziehen braucht. Aktuell haben wir 22 Grad. Geht noch rauf auf 25.
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11: Es ist kurz vor 11. Ich bin Angela Kress. Eine verdächtige Wahrnehmung hat am Morgen den Flughafen München kurzzeitig lahmgelegt. Piloten hatten vermutet, eine Drohne gesehen zu haben, hieß es von der Bundespolizei. Aus Sicherheitsgründen wurden alle Starts und Landungen eingestellt. Ein Großaufgebot der Polizei erkundete das Gelände, fand aber nichts Auffälliges und konnte nach etwa einer Stunde Entwarnung geben. Wochenlang hatte er für Schlagzeilen gesorgt. Jetzt haben auf der dänischen Insel Anholt die Arbeiten an dem Timmy genannten Buckelwal begonnen. In einem Livestream war zu sehen, wie das tote Tier aus dem flachen Wasser an den Strand gezogen wurde. Kommende Woche soll der Kadaver direkt am Strand untersucht werden. Die Umweltbehörde vor Ort rief Badegäste dazu auf, sich dem Wal nicht zu nähern. Es bestehe Ansteckungsgefahr. Zu viel Zeit vor dem Tablet oder dem Smartphone kann sich negativ auf die Entwicklung von Kindern auswirken. Darauf weisen Experten immer wieder hin. Bundesfamilienministerin Prien bringt in der Welt am Sonntag nun gesetzliche Regelungen bei der Begrenzung der Bildschirmzeit ins Spiel. Katrin Müller berichtet.
12: Nach Meinung von Familienministerin Prien sollten unter Dreijährige überhaupt keinen Kontakt zu digitalen Endgeräten haben. Das müsste eigentlich gesellschaftlicher Standard sein, sagt sie. Der Staat sollte zwar nicht in Kinderzimmer hineinregieren, die Ministerin will aber über eine gesetzliche Regelung zur Begrenzung der Bildschirmzeit nachdenken.
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0: Da gab es einen Unfall auf der A7 Richtung Hamburg zwischen Mellendorf und Berghof. Da geht es an einer Spur dran vorbei. Und der aktuellste Blitzer, der steht auf der B217 in Höhe Groß-Hillixfeld Richtung Hameln. 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
0: Kurz vor 11, Max bei euch am Start. Und Leute, ich habe hier gerade im Studio das Fenster offen und ich kann es schon riechen. Ah, dieser Grillgeruch, wirklich so geil einfach. Also, wenn ihr noch nichts eingekauft habt für heute Abend, dann jetzt aber zack, zack, das war die Erinnerung. Nochmal ein bisschen Grillzeug kaufen, heute Abend vielleicht dann zum Champions League schauen. Und dann macht euch einen richtig nicen Samstag. Hier kommt Homewrecker.
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11 Millionen Klicks wegen einem Kaugummi? Ernsthaft jetzt? Taylor Swift geht mal wieder viral. Die war nämlich bei einem Basketballspiel gewesen mit ihrem verlobten Starspieler Travis Kelce. Und da geht gerade so ein Clip auf Insta viral, wo sie ihm einen Kaugummi in die Hand drückt, dabei aber mal ganz kurz so ganz leicht genervt schaut und zack, geht das Ding viral. Millionenfach geklickt. Naja, aber die schönen Bilder, die gab es dann eigentlich nach dem Spiel. Die ist dann so gegangen und hat nochmal richtig viel Zeit verbracht mit ihren Fans, Umarmungen, Fotos und so. Tja, die Frau, die kann einfach Schlagzeilen. Was soll ich sagen? Deswegen spiele ich sie euch jetzt hier auf 89.0 RTL. Hier kommt Taylor Swift mit The Fate of Ophelia. Schön, dass ihr hier seid.

0: Samstagvormittag hier auf 89.0 RTL. Ihr sitzt gerade schön mit den Besties zusammen, trinkt einen Kaffee oder ein schönes Spaßgetränk. Die Sonne traut sich auch langsam raus und ihr aus der Community seid natürlich immer mit am Start. Lisa aus Braunschweig ist jetzt in der Show. Was geht bei dir heute?
1: Ich bin mit einer Freundin verabredet. Wir wissen zwar noch nicht so richtig, was wir machen, aber irgendwas fällt uns noch Schönes ein.
0: Also entweder einen ruhigen oder ihr lasst heute Abend einfach mal wieder so richtig die Sau raus. Wie wär's denn mit der 89.0 RTL Club Night? Könnt ihr euch ja heute Abend auch noch gönnen in Lutherstadt Wittenberg. Nehmen wir mal kurz hier die Exerzierhalle auseinander. 21 Uhr geht's da los. Geile DJs, geile Musik, geile Getränke gibt's auch. Also könnt ihr euch da einfach auch eine geile Zeit machen und ein bisschen einstimmen auf die Party. Das tue ich euch jetzt hier auf 89.0 RTL. Hier kommt Afghazi.

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16: Da liegen Gegenstände auf der A7 Richtung Kassel zwischen Schneewedding und Soltau Süd. Einen Unfall gab es auf der A7 Richtung Hamburg zwischen Altwarmbüchen und Großburg-Wedel. Und noch ein Unfall auf der A7 Richtung Hamburg zwischen Mellendorf und Berghof. Dort geht es einspurig dran vorbei. Und der aktuellste Blitzer steht in Wolfsburg in der Dieselstraße am Automuseum. 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Jetzt um kurz vor 11:30 schönen Mittagessen vorbereiten. Und dann macht ihr euch einen schönen Samstag. Ich bin Max, schön, dass ihr hier seid.
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0: Endlich Samstag. Die Woche ist abgehakt und jetzt zählt nur noch eins. Gute Musik und einfach ein bisschen Party machen, oder? Und genau dafür habe ich was für euch.
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0: Unseren 89.0 RTL in dem Mixstream gibt es natürlich 24/7 in der App und auch über DAB+. Plus. Das ist einfach geil. Da gibt es die besten Hits in einem richtig geilen Mix rund um die Uhr. Ich sag euch, ich hab's wieder gestern Abend, war ich unterwegs gewesen, schön im Auto, im Dunkeln. Da hört sich das so richtig geil an. Laut machen und einfach aufdrehen. Richtig nice. Checkt da mal aus in der 89.0 RTL App.

0: nicht.
1: 89.0 RTL ist an. Ihr gerade schön am Mittagessen vorbereiten. Und heute Abend steht's ja an, das große Champions-League-Finale. Da rennen 22 Männer ja einen Ball hinterher quasi. Und 22 Frauen rennen ja auch gerade aktuell jeden Mittwoch den zwei Herzen der Bachelors hinterher. Und Leute, da ist jetzt was richtig Krasses passiert.
0: Ich werde gleich in die Villa der Frauen einziehen.
2: Das ist nicht dein Ernst.
0: Als Maulwurf und die mal ein bisschen anders unter die Lupe nehmen.
2: Was? Ist nicht dein Ernst.
1: Ja, 22 Frauen kämpfen um das Herz von Sebastian und Tim. Und von einem Bachelor Tim, die Schwester, geht jetzt einfach in die Staffel als Undercover-Spionin rein. Sowas gab's auch noch nie. Die soll also die Frauen jetzt so ein bisschen unter die Lupe nehmen. Ja, weil der meint's ernst, wär's dann nur so wegen Fame. Naja, ist gar nicht so dumm, Tim, dass du deine Schwester da jetzt reinschickst, aber stellt euch dann mal das erste Familientreffen vor. So am Essenstisch schön beim Frühstück. Deine Schwester mit der Partnerin, die hat dich erst so ein bisschen ausgecheckt. Ich weiß ja nicht. Naja, könnt euch auf jeden Fall reinziehen auf RTL Plus. Und jetzt macht euch einen schönen Samstag. Hier kommt New Religion. Deep.

0: Samstagvormittag hier auf 89.9 RTL. Schön, dass ihr mit am Start seid. Ey, und habt ihr auch so diesen einen Song, den ihr irgendwie in allen möglichen Emotionslagen hören könnt? Zum Beispiel der hier. Alex Warren mit Fever Dream, keine Ahnung. Irgendwie, ich kann den hören, so wenn ich gerade auf dem Weg zur Arbeit bin, im Zug, im Auto. Im Gym habe ich den auch schon mal angehabt. Also der geht irgendwie immer. Habe ich gleich noch für euch in der nächsten halben Stunde. Außerdem Tiffany Harris ist auf der Playlist. Vertigo, auch ein neuer Song. Kamrat mit Hack Yourself und auch Lola Young mit Messi habe ich für euch. Die besten Hits von heute hier auf 89.9 RTL. Bis gleich.
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0: Das wird heute ein Mix aus Sonne und Wolken. Also in der Sonne ist es schön warm, da kann man schön in die Sonne schauen. Aber im Schatten brauchen wir die Jacke doch mal. Gerade haben wir 22 Grad, geht drauf auf 25.
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14: Es ist kurz vor 12. Ich bin Angela Kress. Tausende Menschen verfolgen gerade wieder einen Livestream zu dem mehrmals an der Ostsee gestrandeten Buckelwal. Das Tier war nach einem Rettungsversuch gestorben und vor der dänischen Insel Anholt angespült worden und wurde da heute an den Strand gezogen. Dort soll der Kadaver in der kommenden Woche untersucht werden. In der Diskussion ging es auch viel darum, ob der Wal hätte gerettet werden können oder nicht. Mit scharfer Kritik an der schwarz-roten Bundesregierung hat sich FDP-Chef Dürr von der Spitze seiner Partei verabschiedet. Bei der Eröffnung des Bundesparteitags in Berlin warf er Union und SPD eine maßlose Schuldenpolitik und fehlenden Reformwillen vor. Die FDP hatte zuletzt in Baden-Württemberg und Rheinland-Pfalz den Wiedereinzug in die Landtage verpasst. Daraufhin traten Präsidium und Bundesvorstand zurück. Auf dem Parteitag soll neu gewählt werden. Gute Nachrichten aus Laos. 4 Goldsucher, die noch in einer Höhle eingeschlossen waren, sind frei und in Sicherheit. Sie hätten es geschafft, sich selbst zu befreien, sagte ein an der Rettungsmission beteiligter Höhlentaucher. Vor rund 10 Tagen waren die Goldsucher in der Höhle in Südostasien von Fluten und einem Erdrutsch überrascht worden. 2 Männer galten zuletzt noch als vermisst.
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0: Auf der A7 Richtung Hamburg zwischen Altwarnbüchen und Großburgwedel gab es einen Unfall, der ist gerade passiert. Fahrt dort bitte besonders vorsichtig. Und auch ein Unfall nochmal auf der A7 Richtung Hamburg zwischen Mellendorf und Berghof. Dort geht es bereits einspurig dran vorbei. Und der aktuellste Blitzer steht auf der B3 bei Angerstein Richtung Göttingen. 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
0: Ja, der Hunger, der macht sich jetzt schon bemerkbar. Also schön Mittagessen vorbereiten. Ich zum Beispiel habe heute Morgen so mal in den Kühlschrank geblickt und dachte, oh, das reicht gerade so noch so für eine Mahlzeit. Also macht euch was richtig Nice zu snacken. Und parallel verwandelt sich dann mal kurz die Küche hier in einen kleinen Dancefloor. Bei dem Song müsst ihr einfach mittanzen. Hier kommt Tiffany Harris mit Vertigo.
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89 Grad RLS an, um kurz nach 12. Und wenn ihr gestern Abend schon gegrillt habt und die Reste reichen nicht mehr so aus fürs Mittagessen, dann jetzt gut aufgepasst, dann habe ich eine Challenge für euch, Leute. Ihr schnappt euch einfach jetzt eure Besties oder die Eltern, Freunde, wie auch immer, ruft euch gegenseitig an oder vielleicht seid ihr auch gerade beieinander und dann bestellt ihr euch einfach mal gegenseitig was zu essen, aber verratet es dem anderen nicht, ja? Ich sag's euch, so gespannt habt ihr noch nie auf euer Essen gewartet. Und für die Geduld gibt's einen richtig geilen Song von Alex Warren. Hier kommt Fever Dream.

0: Samstag läuft hier auf 89.0 RTL. Sonne scheint. Besser geht's nicht. Und während die meisten noch überlegen, was sie heute machen, hat Sarah aus Lachendorf sich heute schon den größten Gefallen getan.
1: Wirklich richtig geil. Wir haben den Pool aufgebaut und heute dann mit einem Satz gleich rein. Ne?
0: So, ja. Also die Einladung, Sarah, die steht noch aus, ne? Das weißt du schon. Aber mach dir eine richtig gute Zeit im eigenen Pool, ey. Besser geht's nicht. Dann drehst du am besten bei dem Song mal bis zum Anschlag auf jetzt. Hier kommt Robin Schulz mit Embers.

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1: Verkehrsupdate. Dort sind Personen auf der A9 Richtung Berlin zwischen dem Rastplatz Bachfurt Ost und Leipzig West. Auf dem Standstreifen wartet bitte vorsichtig. A27 Richtung Walsrode zwischen Walsrode Süd und dem Dreieck Walsrode liegen Gegenstände auf der Fahrbahn. Und einen Unfall gab es auf der A7 Richtung Hamburg zwischen Altwarmbüchen und Großburg-Wedel. Und auf der A7 Richtung Hamburg zwischen Mellendorf und Berghof. Da geht es aber bereits einspurig dran vorbei. Und der aktuellste Blitzer, der steht auf der B217 in Höhe Groß-Hillixfeld Richtung Hameln. 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Jetzt um 12:30. Lasst euch das Mittagessen richtig schön schmecken. Geht raus in die Sonne. Schön, dass ihr hier seid. Ich bin Max.
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89.0 RTL ist an und heute Abend, Leute, schauen wahrscheinlich wieder 150 Millionen Menschen weltweit das Gleiche, nämlich Champions League Finale. Steht an in Budapest, das größte Fußballspiel der Welt. Paris Saint-Germain trifft auf Arsenal London. Anstoß ist 18 Uhr, könnt ihr euch reinziehen im ZDF. Aber, liebe Mädels, falls euch heute Abend dann so ein Typ fragt, willst du vorbeikommen, hast du Lust mal rumzukommen, denkt da kurz nach. Der meint es nicht so, wie ihr das jetzt immer denkt. Ne? Der will nicht nur das eine. Der will wahrscheinlich einfach nur Fußball gucken. Und ihr sitzt dann so, ja, 90 Minuten auf der Couch und müsst euch das mit angucken. Also, liebe Girls, wenn ihr heute eine Verabredung mit einem Kerl habt am Abend, dann lieber rausgehen.

Ey, kennt ihr das Gefühl, du bist so auf einer Party, der DJ legt auf und auf einmal läuft dieser eine Song, alle hören auf zu reden, rennen Richtung Tanzfläche und nach einer Sekunde, wenn dieser Song läuft, weiß man direkt, was es ist. Ja, und so einen Song habe ich jetzt für euch hier auf 89.0 RTL von Martin Solveig, ist ein DJ aus Paris mit einer seiner größten Clubbanger aller Zeiten. Tja, und so geile Mucke gibt's eben nur hier auf 89.0 RTL, also laut reden. Hier kommt Hello!

0: Ja, wer von euch hat ihn schon geschaut? Den neuen Film, Der Teufel trägt Prada 2? Der kann auf jeden Fall jetzt gleich auswendig mitsingen bei dem Song hier. Lady Gaga und Doja gibt's gleich in der nächsten halben Stunde mit Runway. Außerdem Bebe Rexha und Faithless. New Religion habe ich für euch. Taylor Swift ist dabei mit Open Light. Und ein richtig geiler Song, ey, Sido mit 1000 Tattoos. Das sind die besten Hits von heute. Gibt's nur hier auf 89.0 RTL. Bis gleich.
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0: Ja, das ist heute so ein Mix aus Sonne und Wolken. Perfektes Wetter, so schön draußen spazieren zu gehen, am See dann mal sich so ein bisschen mit den Füßen ins Wasser zu trauen. Aktuell haben wir 22 Grad, geht noch rauf auf 25, aber wird ein richtig schöner Tag.
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17: Es ist kurz vor 1, ich bin Angela Kress. Zu viel Zeit vor dem Tablet oder dem Smartphone kann sich negativ auf die Entwicklung von Kindern auswirken, sagen Experten. Bundesfamilienministerin Prien bringt in der Welt am Sonntag nun gesetzliche Regelungen bei der Begrenzung der Bildschirmzeit ins Spiel. Katrin Müller berichtet.
18: Nach Meinung von Familienministerin Prien sollten unter Dreijährige überhaupt keinen Kontakt zu digitalen Endgeräten haben. Das müsste eigentlich gesellschaftlicher Standard sein, sagt sie. Der Staat sollte zwar nicht in Kinderzimmer hineinregieren, die Ministerin will aber über eine gesetzliche Regelung zur Begrenzung der Bildschirmzeit nachdenken.
17: Wie kann die Pflegeversicherung reformiert werden? Der CDU-Politiker Stegemann will erwachsene Kinder früher an den Heimkosten ihrer Eltern beteiligen. Ab einem Jahresbrutto von 100.000 Euro ist das bisher möglich. Diese Grenze könne man heruntersetzen, sagte Stegemann der Neuen Osnabrücker Zeitung. Wenn man nichts täte, würden die Beiträge zur Pflegeversicherung weiter steigen, so Stegemann. Die Komplettsperre des Brennerpasses für den Transitverkehr ist seit 11 Uhr in Kraft. Die Sperre dauert auf österreichischer Seite bis 19 Uhr, auf italienischer Seite bis 20 Uhr. Anlass ist eine Demo von Anwohnern gegen die Verkehrsflut. Fast 11 Millionen Autos und rund 2,5 Millionen Lastwagen haben 2025 laut dem zuständigen Autobahnbetreiber die mautpflichtige Autobahn genutzt.
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0: Aktuell keine Staus, keine Unfälle, ihr kommt super durch. Und der aktuellste Blitzer, der steht auf der B3 bei Angerstein Richtung Göttingen. 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
0: Schön, dass ihr wieder am Start seid, am Samstagvormittag. Ich bin Max und ich sag's euch, Leute, obwohl heute nur, in Anführungszeichen, 25 Grad sind, könnt ihr euch trotzdem auf den Weg zum See machen. Die Verrückten gehen ins Wasser, die Gemächlichen gehen dann so ein bisschen mit den Füßen ins Wasser. Also ab ins Auto, packt euch die Sachen zusammen, nehmt die Friends mit und auf den Weg spiele ich euch die meiste Musik. Laut drehen, hier kommen Jonathan Ass und Dennis Lloyd mit Diamonds.
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Ey Leute, kennt ihr das? Wenn ihr so am See unterwegs seid, ihr seht überall Leute chillen, zocken Volleyball, hören Musik, viben, quatschen. Es ist einfach richtig geil. Und genau so läuten wir jetzt hier unseren 89.0 RTL Festival Sommer ein. Der Juni wird richtig, richtig krass. Jede Woche ist irgendwo anders eine geile Party. Und wir starten schon nächsten Freitag in Bernburg mit dem Sachsen-Anhalt-Tag mit the one and only HBZ. Ja, Mann, die sind einfach mit am Start auf der Mainstage. Ey, das sind irgendwie so wie Kumpeltypen, keine Ahnung. Es ist so, obwohl die so berühmt sind, hat man so das Gefühl, das sind seine besten Freunde, weil man mit denen so richtig geile Partys feiern kann. Also kommt unbedingt vorbei, ist alles for free, genug Parkplätze sind auch am Start, also auch wenn ihr von ein bisschen weiter wegkommt. Schnappt euch eure Friends, Mama, Papa, Onkel, Tante, Oma, Opa, kommt alle und lasst uns eine richtig geile Party feiern. Vielleicht ist sie ja irgendwann auch hier mit dabei. Taylor Swift gibt's jetzt hier mit Opelite.

0: Ich sag's euch, Leute, das ist so die beste Mut am Samstag nach dem Mittagessen, wenn die Woche wieder lang und anstrengend war. Miriam aus der Community.
1: Schön ausruhen, bevor ich Montag wieder arbeiten muss.
0: Ja, so muss das. 89.0 RTL ist natürlich immer bei euch. Gleich noch mit einer Nummer zum absolut Abchillen hier. Sagt man das so? Weiß nicht. Olivia Rodrigo habe ich bei euch mit Drop Dead. Und Jenny aus Hildesheim, du wolltest auch ein bisschen chillen?
2: Eigentlich wollte ich mal ein entspanntes Wochenende machen. Obwohl ich mit meiner besten Freundin eine Bar wollte. Aber man weiß ja nie, was noch dazwischen kommt.
0: Ja, oder man weiß auch nie, was noch hinten dran kommt. Vielleicht macht ihr heute auch noch die geilste, krasseste Party, die ihr je erlebt habt. Also macht euch einen richtig schönen Samstag. Hier kommt Olivia Rodrigo mit Drop Dead.

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20: Das sieht gut aus. Keine Staus, keine Unfälle. Ihr habt freie Fahrt. Und der aktuellste Blitzer, der steht zwischen Esperke und Warmelow auf der Neustädter Straße. Mit 89.0 RTL seid ihr immer sofort informiert. Jetzt kurz vor halb zwei. Die Sonne kommt raus. Macht euch einen richtig schönen Samstag.
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0: Endlich Samstag, Woche ist abgehakt. Leute, und da zählt doch nur noch eins: gute Musik und ein bisschen Party machen. Und genau dafür habe ich was für euch.
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0: Das ist wirklich richtig geil, der beste Stream, um einfach rund um die Uhr Party zu machen in einem richtig geilen Mix. Unser 89.0 RTL in dem Mix-Stream gibt es natürlich über DRB Plus und auch in der 89.0 RTL App. Und das ist so geil, wirklich, ich höre mir das immer abends gerne beim Autofahren an, so richtig schön. Die Sonne geht unter oder es ist dunkel, so in der Stadt oder auf der Landstraße. So geil, schön laut drehen, richtig fette Beats. Also checkt einfach mal aus. In der

0: Und welche Songs habt ihr die Woche so am meisten abgefeiert? Also ich kann schon mal spoilern, der hier war mit dabei. Ja, der klingt aber auch einfach geil. Richtig nicer Beat. Robin Schulz mit Ambers gibt's gleich noch in den 89.0 RTL Most Wanted. Eure 25 meistgelikten Songs der Woche. Aber nicht nur das, sondern auch noch richtig nice Neuvorstellungen. Also alles, was an neuer, fresher Musik jetzt am Start ist, gibt's gleich mit Feline.
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0: Ja, ist heute so ein Mix aus Sonne und Wolken. Aktuell 23 Grad, geht noch rauf auf 25. Ich sag euch aber ehrlich, bei mir hier im Studio steht trotzdem der Ventilator. In der Sonne ist es dann doch ziemlich warm. Also könnt ihr schönen Ausflug heute zum See machen, geht spazieren, genießt das gute Wetter und vor allem, es bleibt trocken.
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14: Es ist kurz vor zwei. Ich bin Helen Martin. Wer mehr als 100.000 Euro brutto im Jahr verdient, muss sich an der Unterbringung seiner Eltern im Pflegeheim beteiligen, wenn die den Eigenanteil nicht stemmen können. CDU-Politiker Stegemann hat der Neuen Osnabrücker Zeitung gesagt, dass diese Einkommensgrenze abgesenkt werden sollte. Grundsätzlich wolle er die Familien wieder stärker in die Verantwortung nehmen. Bundesgesundheitsministerin Wagen hatte ein Reformpaket für die Pflegeversicherung angekündigt. Bundesfamilienministerin Prien bringt gesetzliche Regelungen für die Bildschirmzeit kleiner Kinder ins Gespräch. Der Welt am Sonntag hat sie gesagt, es müsse gesellschaftlicher Standard sein, dass Kinder unter 3 Jahren überhaupt keinen Kontakt zu digitalen Endgeräten hätten. Der Staat soll nicht in die Kinderzimmer hineinregieren, aber andere Pflichten würden auch gesetzlich geregelt. Als Beispiel hat Prien die gewaltfreie Erziehung genannt. Mit scharfer Kritik an der schwarz-roten Bundesregierung hat sich FDP-Chef Dürr von der Spitze seiner Partei verabschiedet. Bei der Eröffnung des Bundesparteitags in Berlin warf er Union und SPD eine maßlose Schuldenpolitik und fehlenden Reformwillen vor. Die FDP hatte zuletzt in Baden-Württemberg und Rheinland-Pfalz den Wiedereinzug in die Landtage verpasst. Daraufhin sind Präsidium und Bundesvorstand zurückgetreten. Auf dem Parteitag soll neu gewählt werden.
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0: Auf der A39 Richtung Wolfsburg zwischen der Raststätte Salzgitter-Hüttenblick Süd und Braunschweig-Grüningen Süd gab es einen Unfall, der ist gerade passiert. Dort brennt ein Fahrzeug. Fahrt und bitte besonders vorsichtig dran vorbei. Die Rettungskräfte sind auf dem Weg. Und auf der A2 Richtung Berlin zwischen Burgzentrum und Burg Ost gab es auch einen Unfall. Dort ist die Polizei bereits auf dem Weg. Der aktuellste Blitzer, der steht in Wolfsburg in der Dieselstraße am Automuseum. 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
17: So und nicht anders, Leute. Wir machen uns ein nices Wochenende zusammen und fragen uns hier von Platz 25 bis Platz 1, wer steht an der Spitze? Wir starten jetzt erstmal rein mit Miles Smith und Niall Horan, Drive Safe.
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3: Ey, wie geil ist das eigentlich? Wochenende, ihr macht einen Chilling mit 89.0 RTL und den besten Hits von heute. Jetzt mit einem übelst geilen EDM-Song. Der gibt mir so Vibes wie ja, nach einem fetten Partyabend früh in den Spiegel schauen und sich denken, boah, sehe ich fertig aus. Aber dafür hatte ich halt auch eine krasse Nacht. Und ganz ehrlich, genauso muss das. Die Party muss weitergehen, ja? Mit Eli Oaks und Lavinia, I Look Shit. Ey, und der Groove, die Melody, die gibt euch auch so einen kleinen Throwback zu den 70s. Hört sich ein bisschen an wie so Bonnie M. Sunny. Merkt ihr gleich, was ich meine. Also, schön laut machen.
2: Alle

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0: Taylor Swift, The Fate of Ophelia.

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14: Es ist kurz vor 3. Ich bin Helen Martin. Seit 11 Uhr ist die Brenner-Autobahn dicht, genauso wie sämtliche Nebenstrecken. Anlass ist eine Protestaktion der Anwohnerinnen und Anwohner, die sich gegen die Massen an Verkehr wehren wollen. Zu einer Kundgebung sind tausende Menschen gekommen. Die Sperrung der Brenner-Autobahn dauert auf der österreichischen Seite bis 19 Uhr, auf der italienischen Seite bis 20 Uhr. Heute Morgen vor der Sperre war es verkehrstechnisch laut Experten überraschend ruhig. Eigentlich lief beim FDP-Parteitag alles auf Wolfgang Kubicki als neuen Parteichef hinaus. Doch plötzlich hatte eine Gegenkandidatin, und zwar die Europa- und Verteidigungspolitikerin Marie-Agnes Strack-Zimmermann. Sie wurde auf dem Parteitag von 33 Delegierten vorgeschlagen. Der Parteitag soll einen Neuanfang bei der FDP einläuten, nachdem die Liberalen aus mehreren Landtagen geflogen sind. Timmy ist an Land. Die Behörden auf der dänischen Insel Anholt haben den Kadaver des Buckelwals aus dem flachen Wasser langsam an den Strand gezogen. Am Donnerstag soll Timmy dann direkt am Strand untersucht werden. Julia Weschenbach berichtet aus Skandinavien.
15: Es war eine mühsame Aktion, denn die Arbeiter am Strand hatten vor allem ein Ziel, dass der Wal heile bleibt. Gar nicht so einfach bei einem so riesigen Tier mitten im Verwesungsprozess. Aber es gelang. Unter den Augen von so einigen Schaulustigen. Eine Absperrung soll verhindern, dass sie dem Wal zu nahe kommen.
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0: Jennifer Lopez und David Guetta. Save Me Tonight.

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2: Genau das, was wir jetzt brauchen fürs letzte Maiwochenende. Ihr seid hier am Start, 89.0 RTL. Ja, vielleicht scheint bei euch auch gerade die Sonne durch, da wo ihr seid. Dann einfach mal an Sonne, Strandbar, Ibiza-Party denken. Denn ich schwöre euch, genau so ein Vibe hat der Song hier. Deswegen jetzt schon mal Urlaub buchen mit Robin Schulz und Better Times.

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0: Sonny Federa und D.O.D. Think About Us.

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2: Die perfekte Wochenendstimmung habe ich für euch. Wir machen uns eine geile Zeit zusammen. Schön, dass ihr dabei seid. Jetzt mit so einem Ding, das ist halt eigentlich ein Kygo-Song, aber it's giving Avicii. Ja, wirklich. Also die Beats, dieser EDM-Sound. Ich habe das Gefühl, als wäre es so ein bisschen eine Hommage an den DJ. Und ja, auch die Fans merken das. In den Kommentaren liest man, Alter, das ist bis jetzt Kygos bester Song. Wir vermissen Avicii auch. Und ja, obwohl es so Good Vibes gibt, ist es auch ein bisschen emotional. Hier ist Heaven on Your Mind. 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
9: Platz 6.
8: Leonie, don't

Letztes Mai-Wochenende. Schön, dass ihr dabei seid. 89.0 RTL begleitet euch daheim, im Auto oder gerade unterwegs, um irgendwas einzukaufen. Mit einem Song, der eigentlich von 2015 ist, aber jetzt wieder voll viral geht, weil der in einem Horrorfilm vorkommt. Ja, Apex heißt der Film. Da geht es um eine Frau, die beim Wandern von einem Mann abgefangen wird und er sie dann da durch die Wälder jagt. Na, wie soll es auch anders sein, ne? Ja, und genau in dem Film hört der Bösewicht praktisch super laut diesen Song. Ich muss zugeben, einen geilen Vibe hat das Ding schon. Also laut machen bei einem absoluten Throwback. Die

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2: Ey Leute, freut ihr euch schon auf nächsten Monat? Ich will nur noch mal dran erinnern, der Montag beginnt mit dem 1. Juli und der Sonntag ist dann halt der 7. Also das ist doch übelst satisfying, oder? Und bei euch geht's später dann noch mit euren Freunden raus, in den Park oder zum Vorglühen. Ihr macht euch ein geiles Wochenende. Dafür habe ich den absolut passenden Song. Der hat so diese Hängematte-Roadtrip, alles ist locker und gechillt Vibes. Also wirklich perfekt für euch. Deswegen jetzt gönnt euch Sonny Fodera, Let Me Be In Your Arms.

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11: Es ist kurz vor vier. Ich bin Helen Martin. Deutschlands Krankenhäuser sind in einer schweren Finanzkrise. Bei einer Umfrage für die Deutsche Krankenhausgesellschaft haben 74% der Kliniken ihre wirtschaftliche Lage als unbefriedigend beurteilt. Das berichtet die Rheinische Post. Demnach können nur 9% ihre Betriebsausgaben unbegrenzt finanzieren. Die Bild und der Stern hatten zuletzt berichtet, dass in der Union über einen möglichen Kanzlerwechsel spekuliert wird. CSU-Vize Weber hat sich jetzt hinter Bundeskanzler Merz gestellt. Merz habe auf der europäischen Ebene eine starke Stellung, so Weber gegenüber der Funke Mediengruppe. Für ihn geht es laut eigener Aussage darum, über den richtigen inhaltlichen Weg in die Zukunft zu entscheiden. Ob Tablet, Smartphone oder Fernseher, kleine Kinder kommen oft schon früh mit digitalen Medien in Berührung. Bundesfamilienministerin Prien kann sich gesetzliche Regelungen vorstellen, um den Medienkonsum von kleinen Kindern zu verhindern. Der Staat würde auch andere Pflichten von Eltern im bürgerlichen Gesetzbuch regeln, so Prien in der Welt am Sonntag. Als Beispiel hat sie die gewaltfreie Erziehung genannt.
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0: jetzt auf 89.0 RTL. Fastboy, Beautiful Life. It's a beautiful, beautiful life.
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14: Es ist kurz vor fünf. Ich bin Helen Martin. Wolfgang Kubicki ist der neue Bundesvorsitzende der FDP. Der 74-Jährige hat sich beim Parteitag in Berlin in einer Kampfabstimmung gegen die Europapolitikerin Marie-Agnes Strack-Zimmermann durchgesetzt. Die hatte überraschend gegen ihn kandidiert, nachdem sie von 33 Delegierten vorgeschlagen worden war. Für Kubicki gilt es jetzt, die Liberalen aus der Krise zu holen. Die FDP ist aktuell nur in 6 Landtagen vertreten. Der Brenner ist wie angekündigt dicht. Die Sperre dauert auf österreichischer Seite bis 19 Uhr, auf italienischer Seite bis 20 Uhr. Sie gilt für die Autobahn und sämtliche Nebenstrecken. Hintergrund des Ganzen ist eine Protestaktion. Matthias Röder berichtet aus Matrei am Brenner.
15: Im Vorfeld war ziemlich unklar, wie viele Menschen sich dem Protest gegen die Verkehrsflut anschließen würden. Es wurden Tausende. So geriet die Demonstration zu einem durchaus wuchtigen Signal, den Alpentransit neu zu regeln. Das befürchtete Verkehrschaos indes blieb komplett aus. Im Gegenteil waren viel weniger Autos in Richtung Brenner unterwegs als sonst.
14: Das Schicksal von Timmy, dem Buckelwal, hatte viele Menschen bewegt. Mittlerweile wurde sein Kadaver auf der dänischen Insel Anholt an Land gezogen. Am Donnerstag soll die Obduktion stattfinden, direkt am Strand. Bis dahin bleibt das tote Tier dort liegen. Mit Flatterband wurde eine Absperrung um den Wal errichtet.
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0: 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Dominik Feig. White Keys. I guess I never knew.
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20: Es ist kurz vor 6. Ich bin Helen Natin. Die FDP hat einen neuen Bundesvorsitzenden. Es ist Wolfgang Kubicki. Der 74-Jährige hat sich beim Parteitag in Berlin gegen die Europapolitikerin Marie-Agnes Strack-Zimmermann durchgesetzt. Kubicki nach seiner Wahl:
21: Ich nehme die Wahl an und ich spüre die Bürde der Erwartungen. Und ich will versuchen, mit euch allen, mit Ihnen allen, dieser Bürde gerecht zu werden.
20: Die erste Herausforderung sei die Landtagswahl in Sachsen-Anhalt im September, so Kubicki. Aktuell ist die FDP nur in 6 Landtagen vertreten. Noch nie hat die Techniker-Krankenkasse so viele Verdachtsfälle auf Behandlungsfehler registriert wie letztes Jahr. Mehr als 7.500 Fälle waren es. Das sind 14% mehr als 2024. Laut der Techniker-Krankenkasse erhärtet sich jeder dritte Verdachtsfall im Laufe der Überprüfung. Vorstandschef Baas fordert ein einheitliches Melderegister für ärztliche Behandlungsfehler. Außerdem kritisiert er, dass Fehler zu oft verschwiegen werden würden. Für die Anwohner der Brenner-Autobahn ist es heute ein ungewöhnlich ruhiger Tag. Denn nicht nur die Autobahn ist dicht, sondern auch sämtliche Nebenstrecken. Das Ganze ist eine Protestaktion der Menschen dort, die sich gegen den vielen Verkehr wehren wollen. Zu einer Demonstration sind rund 5.000 Menschen gekommen. Das zuvor befürchtete Verkehrschaos ist ausgeblieben. Auch auf den Ausweichstrecken gab es keine Behinderungen.
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7: Es ist 7:15. Ich bin Helen Martin. Die Brenner-Autobahn, die wichtige Alpenroute, mehrere Stunden gesperrt. Im Vorfeld gab es die Sorge, dass es deshalb heute ein Verkehrschaos geben könnte, aber das ist ausgeblieben. Das berichten sowohl die Polizei als auch der ADAC. Die Brenner-Autobahn und sämtliche Nebenstrecken waren heute dicht, weil die Anwohnerinnen und Anwohner dort demonstriert haben. Gegen den vielen Verkehr, den Lärm und die Abgase. Tausende Menschen waren bei einer Kundgebung dabei. Die FDP raus aus der Krise führen. Vor dieser Aufgabe steht jetzt der frisch gewählte Bundesvorsitzende Wolfgang Kubicki. Der 74-Jährige hat beim Parteitag in Berlin knapp 60% der Stimmen bekommen. Mehr dazu von Ronny Thorau.
8: Nun war die Wahl des neuen Chefs überraschend spannend, weil Marie-Agnes Strack-Zimmermann, das zweite wohl noch recht bekannte Gesicht der FDP, überraschend antrat. In ihrer kämpferischen Rede griff sie unter anderem Kubikis Politikstil an. Laut zu sein, Empörung, Populismus und scharfe Pointen, das reiche allein nicht. Am Ende reichte es aber doch für Kubicki, vielleicht auch, weil es bei den FDP-Delegierten durchaus Kritik gab, dass Strack-Zimmermann so kurzfristig antrat.
7: Für mehr Transparenz bei Gehältern von Frauen und Männern sollen in Deutschland nächstes Jahr neue Regeln in Kraft treten. Die Bundesregierung will eine entsprechende EU-Richtlinie bis Anfang 2027 in deutsches Recht umsetzen und damit später als vorgesehen. Die Frist zur Umsetzung Anfang Juni könne nicht eingehalten werden, heißt es aus dem Familienministerium. Durch die EU-Richtlinie soll zum Beispiel die Verdienstlücke zwischen Frauen und Männern schrumpfen.
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0: jetzt auf 89.0 RTL. Michael Schulte, 5 AM. You let me out.
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1: Es ist kurz vor 8. Ich bin Helen Martin. In der Union wird wohl über einen möglichen Kanzlerwechsel spekuliert. Zumindest hatten das die Bild und der Stern berichtet. CSU-Vize Weber hat jetzt Bundeskanzler Merz den Rücken gestärkt. Auf der europäischen Ebene habe Merz eine starke Stellung, sagte Weber der Funke Mediengruppe. Katrin Müller berichtet.
2: Auch wegen der vielen internationalen Krisen ruft Weber, der auch Partei- und Fraktionschef der Europäischen Volkspartei ist, zum Zusammenhalt auf. Er ist auch überzeugt, dass die schwarz-rote Koalition trotz der Streitereien 4 Jahre durchhält, mit Merz als Kanzler. Angesichts der schwierigen Lage und schlechter Umfragewerte gab es Gerüchte über Gedankenspiele in der Union, Merz als Kanzler zum Beispiel gegen NRW-Regierungschef Wüst auszutauschen.
1: Allein in diesem Jahr ist die FDP schon aus 2 Landtagen geflogen, Baden-Württemberg und Rheinland-Pfalz. Schon länger stecken die Liberalen in einer Krise. Jetzt haben sie einen neuen Parteichef, Wolfgang Kubicki. Der 74-Jährige ist auf dem Parteitag in Berlin mit knapp 60% der Stimmen gewählt worden. Überraschend war auch die Außenexpertin Marie-Agnes Strack-Zimmermann zur Wahl aufgestellt worden. Sie unterlag aber. Wegen der Brennersperrung waren heute Megastaus erwartet worden, doch die gab es nicht. Sowohl die Polizei als auch der ADAC waren davon ziemlich überrascht. Die Brennerautobahn war heute stundenlang dicht, genauso wie sämtliche Nebenstrecken. Anwohner und Anwohnerinnen haben damit gegen die Verkehrsmassen demonstriert. Bei einer Kundgebung waren tausende Menschen dabei.
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